0: Unterstützung. Hören Sie sich bitte die jetzt folgenden Stimmen in Ruhe an und achten Sie besonders auf die Eigenarten des Tonfalls, der Ausdrucksweise und der Sprachfärbung. Aufzeichnung 1.
1: Was ist denn zu beklagen? Können Sie ihm vielleicht etwas ausrichten? Ich möchte ihm gerne eine Mitteilung des Kommandosignals Hauser machen. Ich werde ihn ungefähr einer Stunde nochmal an. Ich bedanke mich.
0: Aufzeichnung 2.
1: Die Regierung ist heute Morgen an Herrn Pajor abgegangen und hat folgende Wortlaut. Er wird Ihnen noch schon nicht zugehen.
0: Aufzeichnung 3.
2: Hallo, wir sprechen das bitte. Meier, wir sind leider eben unterbrochen worden. Sie hatten den Text jetzt richtig. Nun müssen Sie zu gegebener Zeit erfahren. Das Ganze ist unterschrieben mit Kommando 6.000 und kriegt den Daten 12.1977. Dazu ist dann noch eine Bemerkung zu machen. Das wäre für Sie sicher interessant und das wäre dann auch alles in diesem Bedanken.
0: Aufzeichnung 4.
1: Ich möchte Ihnen eine Mitteilung von

nach wie vor an dem Treffen interessiert ist, in der Verschiebung keine Krise der deutsch-deutschen Beziehungen sieht und die Äußerung Honeckers in einem Interview, dass Reiseerleichterungen für DDR

Nachrichtenagentur ADN über die jüngsten Äußerungen des Bundeskanzlers zu seiner abgesagten Reise berichtet hat. Seine Verärgerung über die abrupte Absage hatte Honecker zuvor durch seinen britischen Verleger Maxwell kundtun lassen, der...

0: Unterstützung. Hören Sie sich bitte die jetzt folgenden Stimmen in Ruhe an und achten Sie besonders auf die Eigenarten des Tonfalls, der Ausdrucksweise und der Sprachfärbung. Aufzeichnung 1.
1: Was ist jetzt zurück sein? Können Sie ihm vielleicht etwas ausrichten? Ich möchte ihm gerne eine Mitteilung.

0: Hallo, hier spricht der Peter Meier. Wir sind leider eben unterbrochen worden. Sie hatten den Text jetzt richtig. Nur wenn Sie zu gegebenen Zeit erfahren, das Ganze ist unterschrieben mit Kommando Victor Tauschner und kriegt den Daten 12.1977. Dazu ist dann noch eine Bemerkung zu machen. Das wäre für Sie sicher interessant und das wäre dann auch alles, die Sie bedanken.
1: Aufzeichnung 4.
0: Ich möchte eine Mitteilung von